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1: 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Aber jetzt erstmal ein schönes und erholsames Wochenende.
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0: Genial Sozial, die Sendung rund um die AWO Wildau GmbH. Die Arbeiterwohlfahrt verbindet ehrenamtliches Engagement und professionelle soziale Dienstleistung. Die Werte der AWO sind heute wie damals Solidarität, Toleranz, Freiheit, Gleichheit und Gerechtigkeit. Große Worte, aber aktueller denn je. Und das mit der AWO Wildau GmbH. Und ich freue mich sehr und begrüße sehr herzlich heute Morgen Efrun Markowski, die leitende Prokuristin der AWO Wildau GmbH. Guten Morgen.
1: Guten Morgen. Ich freue mich, dass ich wieder hier sein darf.
0: Genau. Und wir wollen gleich einsteigen mit einem ganz großen, ganz wichtigen Thema über die Aktion Leeres Pflegebett. Da hat die AWO Wildau GmbH sich auch beteiligt. Vielleicht erstmal ganz genau, was war dieser Tag und wie hat die AWO da mitgemacht?
1: Das ist ein Aktionstag, der von der Liga der Freien Wohlfahrtsverbände ins Leben gerufen worden ist. Das war am vergangenen Montag. Und wir haben uns sofort daran beteiligt, weil es geht ja darum, es ist eine Reaktion auf das neue Pflegeordnungsgesetz, Neuordnungsgesetz, was als Referentenentwurf vorliegt und wo große Bauchschmerzen bei allen Beteiligten, die in der Pflege arbeiten und die mit der Pflege zu tun haben, entstanden sind. Und dieser Aktionstag sollte einfach auch ein Hinweis darauf sein, dass das jetzt nicht einfach nur von unserer Seite aus Bedenken sind, sondern dass das wirklich auch, dass wir große Probleme erwarten, wenn das Gesetz in dieser Form umgesetzt wird.
0: Darf ich gleich mal reinhaken, warum? Also was sind die großen Bauchschmerzen gerade mit diesem Entwurf, der da auf dem Tisch liegt?
1: In dem Entwurf sind Dinge formuliert, die durchaus die professionelle Pflege fragen lässt, wo geht die Reise wirklich hin? Es heißt ein Pflegeneuordnungsgesetz und wir haben auch alle sehr darauf gewartet, weil wir wissen alle, die Pflegeversicherung hat große finanzielle Probleme und wir stehen da auch voll dahinter, uns damit zu beteiligen. Aber dass das jetzt auf Kosten der Pflegebedürftigen und der Pflegepersonen, des Pflegepersonals ausgetragen werden soll. Damit sind wir alle nicht einverstanden.
0: Mhm. Also wie so ein ganz schlechtes Umschichten eigentlich,
1: ja,
0: im Grunde genommen.
1: Ja.
0: Okay.
1: Wir hatten da andere Erwartungen. Wir sind da nicht wirklich in dem Maße mit beteiligt worden in den Gesprächen. Wir haben große Sorgen, was unsere ambulante Versorgung angeht, für unsere ambulanten Dienste, aber eben auch für die Menschen, die ambulant versorgt werden. Und wir kommen ja dann wahrscheinlich noch mal so auf ein paar kleine Details, die ich auch durchaus mal vermitteln kann, warum das so konkret sein kann. Und deswegen dieser Protest. Und ich freue mich so besonders, dass wir zwar alle vorhatten, diese leeren Betten hinzustellen, um einfach jeden, der da vorbeigeht, zu sensibilisieren, weil ich denke, ein leeres Bett macht schon irgendwas mit einem. Das ist mir selber auch so gegangen.
0: Ja.
1: Aber dass die Kollegen tatsächlich daran so beteiligen und dass die Kollegen sich mit den entsprechenden Postern und Plakaten daneben gestellt haben, um zu signalisieren, wir stehen dahinter, hinter dieser Aktion. Das fand ich sehr berührend und sehr beeindruckend.
0: Hm. Ja, wenn dann der Mensch sozusagen, ja, oder die Menschen noch dazukommen. Nun war es ja eine Aktion von mehreren Wohlfahrtsverbänden. Gibt es dann in dem Moment auch so einen Austausch, dass man schaut, die Kolleginnen von den anderen Verbänden sind ja auch mit vor Ort, die haben ja die gleichen Ängste, Sorgen. Ist diese Solidarität ein ganz wichtiger Moment auch bei so einem Aktionstag?
1: Also der Aktionstag ist ja ins Leben gerufen worden von der Liga der Freien Wohlfahrtsverbände. Mhm. Und da sind ja die Wohlfahrtsverbände alle vertreten. Wir gehen jetzt davon aus, dass die anderen sich genauso beteiligt haben.
0: Ja.
1: Allerdings war die Zeit zur Vorbereitung relativ kurz. Und wir haben uns natürlich zunächst erstmal, es ist Urlaubszeit, wir haben uns zunächst erstmal darauf konzentriert, dass das in unseren Einrichtungen auch umgesetzt werden kann. Und wie ich gerade schon sagte, also das Engagement von den Kollegen, das Organisieren der Poster, das Abholen, dass das alles funktioniert und wer stellt sich dahin. Und das war so schnell und so eine spontane, schöne Aktion wieder. Das macht mich stolz, ein Teil dieses Teams zu sein und wirklich auch zu spüren, auch auf den Bildern, die wir jetzt ganz schnell auf der Homepage hatten, in den Gesichtern zu sehen, wir stehen hier. Und das war eine sehr große Entschlossenheit. Und ich denke, dass das auch bei den anderen Wohlfahrtsverbänden ähnlich sein wird.
0: Hm. Nun ist ja Aktionstag immer leider nur so was Temporäres, ist jetzt auch schon wieder vorbei. Und wahrscheinlich ist es jetzt auch zu schnell schon zu fragen. Aber trotzdem, was bleibt von so einem Tag? Beziehungsweise hat er auch das erreicht, worum es dann so ging, in diesem kurzen Momentum des Spotlights?
1: Also wir haben ja jetzt mit diesem Aktionstag wir gehen ja nicht davon aus, dass das Gesetz jetzt zurückgenommen wird und das völlig neu überarbeitet wird. Was wir damit erreichen wollten, ist zunächst erstmal wirklich auch den Mitarbeitern zu signalisieren, Achtung, hier ist irgendwas im Busche, sag ich mal. Mhm. Und hier dieses neue Gesetz, das wird Veränderungen für uns bedeuten. Die andere Seite ist, dass natürlich auch Angehörige, Bewohner selber gefragt haben, was ist das, was bedeutet das, um sich selbst auch so ein bisschen darüber zu informieren. Mehr konnten wir für diesen Aktionstag nicht erwarten. Und ich glaube, die Erwartung, die wir daran hatten, das ist auch erfüllt worden.
0: Genau, und ich glaube auch eine Form von Aufmerksamkeit, die man ja wirklich auch gerade allein durch so ein leeres Bett dann eben im öffentlichen Raum ja erzeugt auf jeden Fall. Ja, ja. Ich würde sagen, wir reden gleich mehr über diese wirklich wichtige Aktion, diesen Aktionstag und für was das Ganze steht, zusammen mit Elfrun Markowski, leitende Prokuristin der AWO Wildau GmbH. Sie ist heute mein Gast zu Genial Sozial hier bei Radio SKW.

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1: Und heute heißt es Genial Sozial mit der AWO Wildau GmbH und Elfron Markowski, der leitenden Prokuristin der AWO Wildau GmbH. Herzlich willkommen, guten Morgen. Wir wollen noch mal ein bisschen über dieses leere Pflegebett, wofür das steht, und diesen Begriff Pflegeneuordnungsgesetz. Das ist, finde ich, so ein wahnsinnig sperriger, ich finde, nicht so zu greifendes. Worum geht es denn eigentlich ganz genau?
2: Ja, vielleicht muss man da so ein bisschen in der Historie anfangen. Mhm. Das Pflegeneuordnungsgesetz beruht ja darauf, dass die Pflegeversicherung, die es ja nun seit 1995 gibt, wirklich auch auf komplett umgestellt werden muss, weil wir festgestellt haben, 1995 war das gut. Das war ein Gesetz, was natürlich fast so eine kleine Revolution in der Pflege war, wo Altenpflege wirklich einen völlig neuen Kontext bekommen hat, aber im Laufe der Jahre natürlich auch viele neue Gesichtspunkte kamen, wie muss sich Pflege verändern, und natürlich jetzt aber auch dieser große Druck der Finanzierung. Seit, ich sag mal, vor den 2020er Jahren bereits wurde über eine Veränderung der Pflegeversicherung nachgedacht. Und sukzessive gab es auch immer wieder neue Gesetze, die auf dem Weg dahin zu dem Gesetz, was wir jetzt als Referentenentwurf haben, die schon wirklich auch erste Bausteine waren. Eins ganz Wichtiges würde ich mal sagen, beispielsweise 2017, das Pflegebedürftigkeits, also im Prinzip wurde der Pflegebedürftigkeitsbegriff verändert. Mhm. Wir hatten früher von Pflegestufen gesprochen, jetzt gibt es die Pflegegrade. In diesem Gesetz wurde tatsächlich auch mehr Fokus auf die Menschen, die an Demenz erkrankt sind, Wert gelegt. Das war ein gutes Gesetz. Natürlich haben wir da auch Möglichkeiten gehabt, das verbessern zu wollen. Aber ich glaube, dieser Gesetzentwurf bzw. dieses Gesetz hat sich gut bewährt. Das heutige Pflegeneuordnungsgesetz, so wie es jetzt im Referentenentwurf vorliegt, hat ja die Aufgabe oder hat ja vorgehabt, wirklich Pflege konsequent weiterzuentwickeln. Mhm. Da stehen wir voll dahinter. Wir wissen auch als Pflegeprofis, dass die Finanzierung sich verändern muss. Wir sehen das ja auch, dass Menschen in den Pflegeeinrichtungen extrem viel zuzahlen müssen. Und wir hatten natürlich die Hoffnung, dass es in diesem neuen Pflegeneuordnungsgesetz auch um eine Neuordnung der Finanzierung geht. Mhm. Und genau aus dem Grunde haben wir natürlich auch alle sehr darauf gewartet, auf diesen Referentenentwurf, und sind, ich will das auch nicht nur schlecht sprechen, es gibt auch gute Ansätze da drin. Aber wir sind sehr enttäuscht darüber, wie hier professionelle Pflege tatsächlich zur Kasse gebeten wird, weil beispielsweise eine wichtige Errungenschaft, diese Tarifbindung, die wir in der Pflege ja erreicht hatten, die es jetzt noch gar nicht so lange gibt, aber die jetzt schon wieder für 4 Jahre ausgesetzt werden soll. Das ist eine verheerende Botschaft an alle, die in der Pflege arbeiten. Das ist der eine Punkt, den es unmittelbar für die Pflegekräfte, den unmittelbar Pflegekräfte betreffen, die in der Wohlfahrt arbeiten, weil wir sind an Tarife gebunden. Und was die Finanzierung in den stationären Einrichtungen beispielsweise angeht, die Zuzahlungsbeträge, wo wir alle gemeinsam mit den Angehörigen gehofft haben, dass es hier eine Veränderung gibt in der Finanzierungssituation, das hat sich tatsächlich auch noch mal verschärft, weil, und dazu komme ich vielleicht später dann noch mal, mhm, weil natürlich hier auch keine Veränderung vorgenommen wurde, sondern tatsächlich sogar die Entlastung, die wir vor ein paar Jahren eingeführt haben, weil die Beträge so hoch waren, weil diese Staffelung, die es dort gibt im stationären Bereich, tatsächlich sogar noch mal um Monate erhöht wird. Also ein ganz konkretes Beispiel, soll ich es gleich noch
1: unbedingt
2: nennen? Ja. Moment. Wir haben aufgrund der Erhöhung, dieser extremen Erhöhung in den Pflegesätzen, ja, hatten wir einen Leistungszuschlag für die Betroffenen. Der waren zum Beispiel 15% des Eigenanteils an den Pflegekosten bis zu 12 Monaten. Also sofort, wenn ich eingezogen bin, habe ich diese 15% Leistungszuschlag von den Pflegekassen bekommen. Den bekommt man jetzt 18 Monate, weil bisher war es so, ab 30% ab 12 Monate wurde dann halt praktisch der Betrag gedeckelt. Und das ist jetzt eben erst ab 18 Monaten. Das heißt also, die Finanzierung wird tatsächlich auch bei den Bewohnern, bei den Angehörigen immer schwieriger. Mhm. Weil die Erhöhung wird ja trotzdem kommen. Selbst wenn die Tarife jetzt sich nicht in diesem Maß erhöhen werden, beziehungsweise wir das nicht umlegen können, die Sachleistung beispielsweise, alles das, was wir an Lebensmitteln einkaufen, wird ja trotzdem höher. Das heißt, die Beträge in den stationären Einrichtungen, die werden trotzdem angehoben. Und die Finanzierungsentlastung für die Bewohner, die wird aber eben nicht vereinfacht. Und das ist ein ganz gravierendes Signal, was hier gesendet wird.
1: Absolut. Könnte sich denn dadurch eben auch die Versorgung verschlechtern?
2: Ja, das ist das, was wir befürchten. Ja. Das eine ist, die Attraktivität des Berufes in der Altenpflege wird schwieriger. Weil wenn wir hier über Dinge sprechen, wir hatten vor 4 Jahren diese Tarifbindung und das war natürlich ein tolles Signal. Dadurch haben sich natürlich die Kosten in den Einrichtungen sehr, sehr erhöht, aber wir haben tatsächlich nicht mehr diese Fluktuation in andere Berufe gehabt. Und in der Pflege ist es ja nicht so, dass wir hier über Fachkraftüberschuss klagen. Mhm. Das heißt also, hier wird es große Probleme geben, überhaupt neues Personal zu finden. Das heißt, an der Stelle wird dieses leere Pflegebett nicht nur symbolisch, sondern wir werden möglicherweise, das ist das Szenario, tatsächlich Betten frei halten müssen, weil wir nicht mehr das Personal dafür zur Versorgung haben werden. Mhm. Und wir werden uns nicht an der Qualität vergreifen. Die Qualität, die wir jetzt haben, das wollen wir sicherstellen. Wir können das aber nicht mit weniger Personal sicherstellen. Die Rahmenbedingungen, die wir jetzt haben, die sind grenzwertig. Und so wie sie jetzt in dem neuen Pflegeneuordnungsgesetz formuliert sind für die professionelle Pflege, das muss man einfach wissen, wird die Qualität nicht mehr in diesem Umfang gesichert sein können.
1: Das sind sehr klare Worte hier. Tatsache, trotzdem versucht man natürlich immer zu sagen, wir versuchen ja den Bedarfen gerecht zu werden. Sprich, also im Bereich auch, ich weiß, immer mal wieder war ein Stichwort der Digitalisierung, dass man da was macht oder auch im Bereich Prävention. Aber wenn natürlich die Aussichten so sind, dass man sagt, wir haben aber keine im Personal, die das gewährleisten können, gibt es denn da jetzt irgendeine Form von Lösung oder ist das definitiv das Szenario, auf das wir jetzt alle zusteuern?
2: Also noch ist das Gesetz ja nicht verabschiedet. Ja. Das ist ja noch ein Referentenentwurf. Das Gesetz sollte relativ schnell noch vor der Sommerpause verabschiedet werden. Jetzt haben wir ja die Situation, dass wir so von heute auf morgen einen neuen Gesundheitsminister bekommen. Dieser Gesundheitsminister muss sich zunächst ja erstmal mit diesem Gesetz beschäftigen. Und da hoffen wir natürlich, und deswegen denke ich, wird dieser eine Aktionstag nicht der letzte gewesen sein. Im Herbst soll das Gesetz verabschiedet werden und ich hoffe, dass natürlich ganz viele Menschen, ganz viele Verbände noch angehört werden, um hier Veränderungen vorzunehmen an diesem Gesetzentwurf. Das ist so ein bisschen die Hoffnung, die wir jetzt natürlich mit dem Ministerwechsel haben. Andererseits natürlich auch, dass hier die Zeit nochmal für uns spricht und wir wirklich auch nochmal ins Gespräch gehen können. Und ja, ich hatte ja auch gesagt, es gibt auch gute Ansätze. Der Präventionsanteil, der wird eine größere Rolle spielen. Der ist auch gut und wichtig. Und auch die Digitalisierung ist natürlich auch in der Pflege tatsächlich schon angekommen. Hm.

0: tatsächlich professionell begleitet wird. Weil wenn jeder ohne irgendwelche Rahmenbedingungen in die Haushalte gehen kann und dort Tätigkeiten übernehmen kann, dann denke ich, dann wissen wir, was die Qualität in den Wohnungen irgendwann mal bietet. Und das sehen wir zum Teil jetzt schon, wenn wir Menschen dann am Ende wirklich auch in die stationären Einrichtungen bekommen, wo es dann eben gar nicht mehr zu Hause geht. Wir spüren ja, dass zu Hause die Qualität gar nicht mehr gesichert werden kann, zum Teil. Ne? Da, wo professionelle Pflege zugelassen wird, da kann man tatsächlich viel, viel länger noch zu Hause bleiben. Da, wo wir beraten können, da ist es auch möglich, wirklich Lösungen zu finden. Und wir haben kompetente Menschen in den Pflegeeinrichtungen beziehungsweise in unseren Netzwerken, in unserem Verband. Aber wenn das so reglementiert wird und nicht mehr finanziert wird, dann können wir das auch nicht mehr leisten, auch wenn wir Wohlfahrt sind.
1: Sagt Elfriede Markowski, leitende Prokuristin der AWO Wildau GmbH. Sie ist mein Gast bei Radio SKW und wir unterhalten uns gleich dazu mehr hier bei Radio SKW.

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1: Und ich freue mich sehr, mein Gast heute Morgen, Elfrun Markowski, Leitner Prokuristin der AWO Wildau GmbH und der Sendung Genial Sozial. Nochmal herzlich willkommen.
2: Dankeschön.
1: Ich freue mich sehr. Wir reden über ein ganz großes, wichtiges Thema und so richtig zum Verschnaufen kommt man nicht, soll auch nicht, weil ich finde, das ist so wichtig, dass wir diese wichtigen Punkte hier heute ansprechen. Und ich glaube, so ein Bereich, den wir nur so ein bisschen angeschraubt haben, war der Digitalisierung. Ich glaube, wir kommen in diesen Zeiten nicht ohne Digitalisierung aus, ist aber, glaube ich, immer in diesem Wechselspiel, wo bleibt der Mensch, wo bleibt die menschliche Unterstützung und der Support da an der Seite, ne?
2: Ja, ich glaube, ein Fehlschluss ist anzunehmen, dass es in der Pflege wenig Möglichkeiten für Digitalisierung gibt. Mhm. Ich glaube, wer sich damit beschäftigt, wird verstehen, Pflege ist ein Riesenfeld, wo Digitalisierung möglich ist. Wir sehen das jetzt auch und wir sehen auch das große Interesse unserer Kollegen. Wir haben im letzten Jahr eine Pflegedokumentation, ein neues Programm eingeführt und haben dort unglaublich engagierte Mitarbeiter, die sich riesig freuen, welche Möglichkeiten tatsächlich dieses Programm uns bietet, um bestimmte Zeiten auch wirklich am PC zu sparen, um wirklich auch schneller zu sein, wieder am Bett zu sein, bei den Bewohnern zu sein und bei den Patienten auch. Das ist sowohl im stationären als auch im ambulanten Dienst. Es gibt unglaublich viele Möglichkeiten bis dahin, dass es auch Pflegeroboter gibt. Mhm. Das kann man auch alles einsetzen. Aber wir dürfen nicht vergessen, das geht, die Pflege an sich braucht trotzdem immer den Menschen. Und die Menschen brauchen eine Profession und die Menschen müssen qualifiziert sein. Es geht nicht anzunehmen, wir hatten diese Zeit schon mal, dass man davon ausgeht, jeder kann pflegen. Jeder kann bestimmte Tätigkeiten machen, das ist richtig. Aber das, was wir unter professioneller Pflege verstehen, kann eben nicht jeder. Und das, denke ich, das muss auch die Politik verstehen, damit wir diese Menschen, die sich dazu bekennen, in 3 Schichten zu arbeiten, am Wochenende zu arbeiten, an den Feiertagen zu arbeiten, die Sorgen anderer Menschen aufzunehmen, Elend und Leid zu sehen, dass diese Menschen nicht vor den Kopf gestoßen werden, sondern dass wirklich auch das akzeptiert wird. Ich glaube, in der Bevölkerung ist das nicht das Problem, weil wir haben ja auch andere Berufe, die große Probleme haben, ihre Stellen zu besetzen. Wir dürfen da nicht, glaube ich, wir haben da einen Wettbewerb, natürlich in den Schulen, wir merken das ja auch, wenn Messen sind, ne? Also wie stellen wir uns da? Das ist für die Pflege immer schwierig. Wir können keinen alten Menschen mitnehmen und zeigen, wie wir mit dem umgehen. Das ist für uns schwierig. Ja. Ein Handwerker kann das, der kann mauern, der kann alles Mögliche dort vorführen. Das ist eine Herausforderung, die wir haben. Aber wir sehen es ja, wenn Schüler zu uns kommen, wie mit welcher Leidenschaft sie sich dann auch beteiligen. Wir sehen das, wie schnell Generationen ineinander verweben, wenn wir es nur zulassen und nicht auf die eine Seite oder auf die andere Seite blicken. Das ist, glaube ich, wirklich auch ein Beruf, den man mit Berufung machen kann und den man sein ganzes Leben lang machen kann, wenn man bestimmte Rahmenbedingungen auch geboten bekommt. Und da sind die Arbeitgeber auf der einen Seite gefragt, aber das ist eben auch die Politik gefragt. Das kann nicht alleine den Trägern überlassen werden. Das funktioniert einfach nicht. So ist das Finanzierungsmodell nicht aufgestellt. Das ist ganz wichtig. Und nochmal zurück zur Digitalisierung. Ja, wir bewegen uns da wirklich auch und wir versuchen auch ganz viele Dinge einzubinden, auch in der Digitalisierung. Wir sind da noch lange nicht, wo wir hinwollen, aber wir sind da auch auf dem Weg und ich denke, trotzdem wird es nicht so sein, dass eines Tages nur der PC, also nur ein Computer, mir ein Pflegecomputer, mich dazu bewegt, dass ich sagen kann, okay, es war ein schöner Tag. Mhm. Dafür braucht es Menschen.
1: Mhm. Und dann eben zurückkommen zu unserem Einstieg, es braucht eben auch das Geld dafür. Ne?
2: Es braucht das Geld,
1: ja. Es hat ja nicht nur was mit Wertschätzung zu tun, sondern auch mit der Ermöglichung von Ausbildung, von Fachkräften, von überhaupt Entwicklung auch in den Bereichen, die Sie da haben. Ne? Mhm. Das ist, glaube ich, ganz entscheidend. Also deswegen auch die Forderung nochmal, auch in Richtung Politik zu sagen, also eben die finanziellen Möglichkeiten da nicht weiter zu schröpfen, sondern wirklich auch dadurch natürlich die Perspektiven weiter aufzumachen und zu schaffen. Ne? Aber es ist, glaube ich, ein sehr schwieriger Balanceakt, weil man natürlich auch wahrscheinlich, wenn Sie auch die Sorgen von Ihren Kolleginnen und Kollegen mitbekommen, die da auch immer mal natürlich, also ich glaube immer, wenn man so auf die Praxis guckt, dann erleben die ja im alltäglichen Bereich, wie es ist und dann noch diesen Druck von draußen, so nach dem Motto, wie werden wir wahrgenommen, wie steht es um Finanzierung und so, ich glaube, das muss extrem belastend sein, ne?
2: Ich hatte letzte Woche ein Gespräch mit einer Pflegedienstleitung, die ich sehr schätze, weil sie einen sehr hohen Anspruch hat an das, was sie tut. Und die aber tatsächlich mir letzte Woche auch signalisiert hat, dass sie so nicht mehr weitermachen kann. Sie braucht einfach Personal und sie braucht nicht einfach nur Personal, sondern sie braucht qualifiziertes Personal. Das heißt also, wir bilden jetzt aus. Wir sind ja auch ein Betrieb, der schon so viele Jahre ausbildet. Eigentlich von, ja, und auch diese Generalistik auch wirklich gut umsetzen konnte. Das ist der eine Punkt. Aber wirklich auch Menschen zu finden, die in die Pflege gehen und wirklich auch dem Anspruch, dem wir gerecht werden wollen, eine gute Versorgung, einen guten Alltag zu gestalten, in die Gespräche gut zu gehen, sich auf die Bedürfnisse einzulassen, die jeder Mensch auch hat, auch zu tolerieren, das Anderssein zu tolerieren, gerade bei Menschen mit Demenz. Das ist schon auch eine Herausforderung, das ist auch wirklich schwer. Also, und ja, diese Not, die haben viele, die haben wir. Wir haben auch tatsächlich auch in dem Führungs- und im Leitungskräftebereich suchen wir gerade wieder Mitarbeiter. Das ist eine schwere Aufgabe und es ist ja, man merkt es ja auch in anderen Bereichen des Alltags, dass es natürlich immer weniger Menschen gibt, die Verantwortung übernehmen wollen, weil einfach der Druck, weil einfach die Kommunikation schärfer wird und direkter wird und das natürlich auch schwer auszuhalten ist manchmal. Da finde ich, ist es wichtig, dass wir uns tatsächlich auch als Team darstellen. Und das finde ich zum Beispiel auch schön, das hat die Kollegin letzte Woche auch gesagt. Es ist einfach schön, jetzt zu wissen, wenn wir uns in den Teams, in den Beratungsrunden treffen, dass wir uns eben nicht mehr gegenseitig erzählen, was wir alles gut können, sondern wo unsere Sorgen sind und da austauschen, wie gehst du damit um, was kann ich da vielleicht noch tun, einfach eine Reflexionsrunde zu machen, Fallbesprechungen auszutauschen. Und das, glaube ich, das hilft auch so ein bisschen, über schwere Situationen hinwegzukommen.
1: Absolut, ja. Ich würde sagen, wir machen hier einen kleinen Cut und unterhalten uns gleich mehr. Elfrun Markowski, leitende Prokuristin der AWO Wildau GmbH, ist mein Gast. Gleich mehr hier bei Radio SKW.

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1: Leider für ein letztes Mal für heute. Elfru Markowski, die leitende Prokuristin der AWO Wildau GmbH, mein Gast zu Genial Sozial und einem wirklich sehr großen, sehr komplexen Bereich, den wir überhaupt nicht in einer Stunde abdecken können. Aber ich finde, genau den Finger zeigt darauf, was da gerade passiert in der Dramatik. Ich glaube, das kann ich von mir aus auf jeden Fall sagen, habe ich mir so nicht bewusst gemacht. Das fand ich in dieser Stunde sehr, sehr wichtig, dass wir da einfach mal auf jeden Fall die Sichtbarkeit der Kolleginnen in ihrer Arbeit und auch den Entwicklungen, die dieses Gesetz mit sich bringt, finde ich, aufgerichtet haben. Ne? Aber Sie haben durchaus noch was heute mit einzubringen, was vielleicht ein bisschen nochmal auch nochmal Wertschätzung und Aufmerksamkeit bedarf.
2: Ja, also was ich unbedingt sagen möchte, ist, dass Pflege eigentlich bewiesen hat, dass sie mit krassen Veränderungen wirklich auch umgehen kann. Wir haben das Anfang der 20er Jahre erlebt mit Corona. Pflege hat sich dort bewährt, ist als systemrelevant eingestuft worden. Es gab ständig Veränderungen in den letzten Jahren, gesetzliche Veränderungen. Wir haben uns immer darauf eingestellt. Das ist einfach nochmal so ein Zeichen dafür. Wir sind da wirklich auch resilient für ganz viele Sachen und wir halten auch ganz viel aus. Und ich denke, wir stehen auch genauso da. Also es ist jetzt tatsächlich, wir haben Konzepte, wir haben wunderschöne Konzepte für die Zukunft. Wir brauchen diese Sicherheit jetzt. Wie geht die Finanzierung weiter? Und dann können wir ja auch weitermachen auf dem Weg, auf dem wir uns befinden. Und was ich unbedingt an der Stelle noch sagen möchte, wir haben in unseren Häusern sehr viele ehrenamtliche Helfer, ob das jetzt Angehörige sind oder auch wirklich fremde Menschen, die auf uns zugekommen sind und gesagt haben, wie kann ich helfen, ich würde spazieren gehen oder was auch immer. Wir haben ein gutes Netzwerk da, wir haben Kollegen, die sich um die Ehrenamtlichen kümmern. Das läuft wunderbar. Und es gibt ja jetzt auch, die Politik hat ja jetzt noch etwas Neues hervorgebracht, und zwar diese Nachbarschaftshilfe. Das war für uns ein bisschen irritierend, weil wir gedacht haben, wir haben doch eigentlich jetzt schon auch so einen Ehrenamtspool da, Nachbarschaftshilfe, aber wir stellen uns auch dieser Sache und um das zu signalisieren, möchte ich nur sagen, wir qualifizieren auch diese Nachbarn, die als Nachbarschaftshelfer gerne auftreten möchten. Und zwar möchte ich hier auch gerne Werbung machen für den ersten Termin am 12.8. findet das Seminar statt, das wird 6 Stunden gehen, das beginnt um 8 Uhr und nach den 6 Stunden erhält jeder, der daran teilgenommen hat, ein Zertifikat und das berechtigt ihn, wirklich auch als Nachbarschaftshelfer Nachbarn zu helfen und das wiederum wird auch tatsächlich vergütet. Wie das ist und in welcher Höhe wird alles dort in diesem Seminar erklärt. Und wer daran Interesse hat, und da kann ich nur appellieren, machen Sie das wirklich, wer wirklich auch da helfen möchte, unter der Telefonnummer 03375 28 69 770 kann man sich gerne melden und als Interessent vermerken lassen. Es gibt noch einen zweiten Kurs, falls der erste voll ist, am 20.8. Und das Ganze findet statt im Seniorentreff in Wildau in der Karl-Marx-Straße 123.
1: Also gleich um die Ecke bei uns.
2: Gleich um die Ecke, ja, genau.
1: Und da kann jeder mitmachen, also man braucht keine besonderen Voraussetzungen?
2: Man braucht keine Voraussetzungen. Okay. Es werden wirklich Dinge vermittelt, die wichtig sind, um auch sich abzugrenzen, ne? Was darf ich nicht, um da wirklich auch Sicherheit zu vermitteln. Wer auch in solchen Fällen, wenn es wirklich mal Fragen gibt, Ansprechpartner sein kann, dann solche Sachen werden eben wirklich in den 6 Stunden intensiv vermittelt.
1: Ja, toll. Also klingt auch nach einem Konzept, was nicht nur in so einem Bereich Nachbarschaftshilfe wichtig sein könnte.
2: Genau,
1: ne?
2: Genau. Ich glaube, schon alleine das Treffen dieser Menschen, die dort dann sind in den 6 Stunden, da wird man schon merken, dass man nicht alleine mit dieser ganzen Geschichte ist, sondern vielleicht, und das ist auch so ein bisschen unser Wunsch, entwickelt sich daraus was, dass man sich dann austauscht hinterher, was habe ich erlebt und wie komme ich da weiter und wo sind meine Grenzen. Vielleicht tatsächlich, weil man ja weiß, fange ich einmal an, reiche ich den kleinen Finger, wie kann man sich aber vor solchen Sachen abgrenzen? Und wer hilft mir dann am Ende? Und ich denke, ohne die Nachbarschaftshilfe, ohne die Ehrenamtler, wird die professionelle Pflege natürlich auch ganz viele Sachen gar nicht mehr leisten können. Aber ich denke, professionelle Pflege mit Ehrenamt, mit Nachbarschaftshilfe, das ist das gute Konzept dabei.
1: Ich finde, das ist ein tolles Ausrufezeichen. Wenn ich dürfte, würde ich gerne an der Stelle sagen, beenden wir unser heutiges Gespräch und sage vielen, vielen Dank für wirklich ein tolles Interview und Gespräch an Elfru Markowski, der leitenden Prokuristin der AWO Wildau GmbH. Dankeschön.
2: Ich danke.
1: Das ganze Gespräch gibt es zum Nachhören natürlich bei uns unter radio-skw.de und auch unserem Spotify-Account.

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2: 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Wildau ist weiterhin eine Wachstumsstadt. 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Wir sind jetzt bei 11.500. Die nächsten Bauvorhaben werden hier für den Wohnungsbau fertiggestellt und es ist absehbar, dass es auch erstmal so weitergeht. 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Da wurden auch Großprojekte wurden auch abgesagt, aber wir sind weiterhin Zuzugsort.
1: 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Aber jetzt erstmal ein schönes und erholsames Wochenende.
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0: 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Wer in unserer Region unterwegs ist, sieht es überall, neue Wohngebiete entstehen, Häuser werden saniert, Wohnungen verkauft. Das Berliner Umland bleibt einfach unfassbar beliebt. Damit gibt es aber auch viele rechtliche Fragen rund um das Thema Immobilien in den Fokus. Also ob nun Kauf, Verkauf, Erben, Nachbarschaftsstreit, was sollte man alles beachten? Und ich freue mich sehr, denn darüber spreche ich heute mit dem Fachanwalt Roy Riedel vom Fachanwaltszentrum Königs Wusterhausen. Guten Morgen, Herr Riedel.
1: Guten Morgen, Frau Trotzki.
0: Schön, dass Sie da sind. Ich hatte schon so wahnsinnig groß eingeleitet, aber es ist, glaube ich, wirklich so, Immobilien haben gerade in unserer Region sind ein großes Thema, oder?
1: Ja, auf jeden Fall. Also eigentlich schon immer, nicht? Also die in der Metropolregion Berlin, hier im Speckviertel, Sie haben schon erwähnt, Frau Trotzki, sind Immobilien natürlich bedeutsam, nicht? Also die Immobilie ist in der Regel mein Lebensmittelpunkt, nicht? Mhm. Also da habe ich meine Basis. Da möchte ich mich wohlfühlen und der Traum vieler Menschen ist natürlich auch, eine Immobilie zu erwerben, nicht? Und dort eben mit seiner Familie den Lebensmittelpunkt zu begründen. Und daran ranken sich natürlich jede Menge Problematiken in tatsächlicher wie auch rechtlicher Hinsicht.
0: Genau, das ist jetzt auch unser großes Thema, weil wir wollen natürlich vor allen Dingen auf diese rechtlichen Aspekte gucken. Nehmen wir mal an, ich kaufe mir eine Immobilie, das macht man ja nicht so oft in der Regel, sage ich jetzt mal. Ne? Also ich glaube, so oft kauft man sich nicht eine Immobilie, aber wenn man das macht, was muss man rechtlich beachten? Was ganz grob sind so die größten Fehler, die dabei passieren können?
1: Ja, also mein Leitspruch ist, ein Immobilienerwerb oder ein Immobilienkauf ist kein Zeitschriftendamm machen. Und deswegen sollte man darüber auch länger nachdenken. In der Regel ist damit ja viel Geld verbunden. Also das betrifft den Käufer einer Immobilie genauso wie den Verkäufer. Nicht? Also beide müssen sich den Risiken mit dem Immobilienkaufvertrag verbundenen Risiken stellen. Also zunächst mal beginnt es damit beispielsweise bei einer gebrauchten Immobilie festzustellen, ist die Immobilie denn geeignet, für mich, für meine Familie geeignet, ist sie vor allem mangelfrei. Nicht? Also die allermeisten Streitigkeiten ranken sich ja darum, dass eine Immobilie mangelbehaftet ist. Das zeigt sich dann in der Regel erst eben beim näheren Hinschauen nach dem Kauf. Vielfach ist es dann schon zu spät. Also man sollte eben prüfen, ist die Immobilie beispielsweise mangelfrei. Oder bei dem Kauf einer unbebauten Immobilie, ist die Immobilie für mich, für mein geplantes Bauvorhaben geeignet? Lässt die Immobilie, die Lage der Immobilie, das Bauplanungsrecht der Gemeinde, ist es zulässig, das von mir gewünschte Bauvorhaben zu verwirklichen? Mhm. Ja, zuweilen gibt es Bebauungspläne, die die Bebaubarkeit einschränken. Nicht alles steht im Grundbuch, nicht? Also Grundbuch einsehen. Mhm. Wie ist die Eigentumssituation? Nicht alles steht im Grundbuch. Schauen Sie in das Baulastenverzeichnis der Gemeinde. Nicht? Also gibt es Einschränkungen, weil der Nachbar beispielsweise schon gebaut hat und ich dann in der Nutzung meiner Immobilie beeinträchtigt bin? Ist die Zuwegung gewährleistet, gerade bei Hammergrundstücken? Bei Hammergrundstücken gibt es häufig Probleme mit der Zuwegung oder es gibt Streitigkeiten darüber, wer den Weg unterhält, der mich überhaupt zu meinem hinterliegenden Grundstück führt, etc. etc.
0: Mhm. Gibt es bestimmte Unterlagen, wo Sie sagen, das sollte im ersten Step auf jeden Fall, sollten Sie die parat haben, mit dabei, auf jeden Fall sich sortieren und hinlegen?
1: Also auf jeden Fall, wenn Sie aus Sicht des Käufers, wenn Sie eine Immobilie erwerben, versichern Sie sich der Eigentumssituation. Nicht? Mhm. Also nicht jeder, der erzählt, er sei Eigentümer, ist es auch. Häufig bestehen Erbengemeinschaften, die so im Grundbuch noch gar nicht eingetragen worden sind, weil in der Erbengemeinschaft, weil man noch gar nicht so weit ist, weil der Abschein noch nicht vorliegt, also die Eigentumssituation, selbst wenn sie im Grund, also die Eigentumssituation, die im Grundbuch vermerkt ist, stimmt häufig nicht mit der wirklichen rechtlichen Situation überein. Versichern Sie sich, ob möglicherweise bei der Veräußerung eines Grundstückes noch Anliegerbeiträge oder Erschließungsbeiträge offen sind, die dann möglicherweise Sie noch belasten können. Solche Dinge sollten Sie sich versichern. Fragen Sie nach, ob es Bebauungspläne gibt. Mhm. Ja, abgesehen von der normalen Bebauung nach 34 Baugesetzbuch, die sich an der Umgebungsbebauung orientiert, ob es Bebauungspläne gibt, die eben die Bebaubarkeit des Grundstückes einschränken.
0: Mhm. Man kennt es ja, also zumindest in meinem Freundeskreis tatsächlich, viele verlieben sich sofort in ein Haus. Also ich merke das gerade bei Freundinnen, Bekanntinnen. Wie wichtig ist es dann trotzdem, einen kühlen Kopf zu bewahren? Dass man nicht sagt, ja, das mag sein, dass dir das ganz toll gefällt, aber...
1: Ja, genau. Also es ist wie mit dem Wein im Urlaub, nicht? Also das kann sich schnell zum sogenannten Alpenwein kristallisieren, nicht? Wenn Sie über die Alpen zurück sind, schmeckt er nicht mehr. Also lassen Sie sich nicht von bunten Bildern täuschen. Mhm. Gucken Sie nach. Also gerade bei gebrauchten Immobilien, nicht? Also die mag ja schön renoviert worden sein, nicht? Aber man kann eben viele Mängel, etwa Feuchtigkeitsmängel, kann man gut übermalern, übertünchen. Aber irgendwann kommt das eben zum Vorschein. Nicht? Gucken Sie bei gebrauchten Immobilien, gerade bei Nebengelassenen nach, ist dort Asbest verbaut worden. Mhm. Nicht? Also versichern Sie sich auch im Übrigen der baulichen Situation, ob die eben mit dem Recht in Einklang steht. Ein aktueller Fall ist so, dass also neben dem Hauptgebäude zahlreiche Nebengebäude errichtet worden sind, die aber das zulässige Maß der Grenzbebauung überschreiten. Ja, das ist jetzt Gegenstand des Rechtsstreits. Ja, da droht eine Abrissverfügung, weil eben über die insgesamt an allen Grenzen zulässigen 15 Meter hinaus gebaut worden sind. Nicht? Hätte das der Verkäufer offenbaren müssen, wusste der das überhaupt? Nicht? Das ist also ein Fall der Arglist vor. Das sind schwierige Thematiken.
0: Absolut, und das sind ja auch Dramatiken, nicht nur Thematiken. Ne? Also wenn man darüber nachdenkt, dass dann wirklich gesagt wird, jetzt müssen wir das Ganze wirklich hier abreißen und entfernen, dann war es das mit dem Traum der Immobilie. Ne?
1: Na, es geht häufig um viel Geld. Nicht? Also ja, nicht jedermann ist anlässlich des Kaufs eines Grundstückes so finanziell besattelt, dass er sich solchen Spaß leisten kann.
0: Mhm. Dann kommt ja auch immer die Rolle des Notars, gerade beim Immobilienkauf, dazu. Warum ist der so wichtig, beziehungsweise was kann der eigentlich nicht?
1: Ja. Also unser Gesetzgeber schreibt vor, dass jegliche Verfügungen über ein Grundstück, also insbesondere der Kauf einer Immobilie, der notariellen Beurkundung bedarf. Das ist auch wichtig. Nicht? Damit definiert der Gesetzgeber eine gewisse Warnfunktion. Nicht? Ich kann das also anders als in anderen Rechtsordnungen nicht auf dem Bierdeckel machen, sondern ich muss eben anlässlich des Kaufs einer Immobilie oder des Verkaufs einer Immobilie zum Notar. Das ist gut und richtig. Aber häufig besteht eben der Irrglaube, dass der Notar alles prüft. Also Aufgabe des Notars ist es, den Vertrag zu beurkunden und für eine ausgewogene Regelung zu sorgen. Mhm. Ja? Also dass, sagen wir mal, zumindest nach summarischer Prüfung niemand über den Tisch gezogen wird, der Käufer das Eigentum erwerben kann und der Verkäufer sein Geld bekommt. Aber was der Notar nicht prüfen kann, weil er dafür gar kein Verfahren hat, sind Mängelvorschriften. Nicht? Also der Notar wird darauf hinweisen in seiner Urkunde und sagen, habt ihr euch vergewissert, habt ihr das geprüft? Aber er wird eben die Mängelfreiheit beispielsweise einer Immobilie oder die Frage der Bebaubarkeit eines Grundstückes, die wird und kann der Notar gar nicht prüfen. Also nicht im Rahmen seines Beurkundungsverfahrens, das geht eben nicht. Ja, und da haben wir in aller Regel in solchen Verträgen auch den Gewährleistungsausschluss. Das ist ein Riesenthema. Und damit verbunden sind natürlich auch Irrglauben. Nicht? Also der Verkäufer meint, ja, wenn da drin steht, ich hafte für nichts, dann ist der Irrglaube, er haftet tatsächlich für nichts. Nach dem Motto gekauft wie gesehen. Aber wann kann sich denn der Verkäufer auf den Mängelgewährleistungsausschluss berufen, wenn er nicht arglistig gehandelt hat? Sonst ist der Gewährleistungsausschluss im Kaufvertrag natürlich den Bach runter. Also das betrifft häufig Fälle der Asbest, nicht? Also Asbestbedachung beispielsweise, da gibt es ein Asbestdacht. Und über dieses Asbestdach hat man aus Kostengründen, um das Asbest nicht entsorgen zu müssen, ein neues Dach gebaut. Das fällt auf den ersten Blick nicht auf, aber vielleicht beim nächsten Mal, wenn am Dach irgendwas zu reparieren ist und der Handwerker sagt, oh, haben Sie eigentlich gesehen, dass da Asbest verbaut ist? Mhm. Und Asbest ist eine Thematik wegen der damit verbundenen Gesundheitsgefährdung, wird sowas zu offenbaren sein, und wenn das dann eben verschwiegen worden ist, dann ist das ein Fall der Arglist und dann kann sich der Verkäufer auch nicht darauf berufen, dass sämtliche Haftungen ausgeschlossen worden sind.
0: Und dann wird es eben richtig teuer, ne?
1: Dann kann es teuer sein, dann kann es teuer werden. Nicht? Also insofern empfiehlt es sich eben immer, gerade beim Kauf gebrauchter Immobilien auch mal einen Sachverständigen loszuschicken. Nicht? Der Sachverständige, der nimmt eben auch sein Honorar, aber das Honorar ist sicherlich im Vergleich zu den sonst entstehenden Kosten eines Rechtsstreits akzeptabel.
0: Das große Thema Immobilien heute in der Sendung Recht so zusammen mit dem Fachanwalt Roy Riedel vom Fachanwaltszentrum Königs Wusterhausen. Dazu gleich mehr hier bei Radio SKW.

0: 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Und ich freue mich sehr und begrüße ganz herzlich heute Morgen Roy Riedel vom Fachanwaltszentrum Königs Wusterhausen. Nochmal guten Morgen, willkommen.
1: Guten Morgen, Frau Trotzki.
0: Wir reden über das große, auch nicht zu fassende Thema in einer Stunde, Immobilien. Jetzt gehen wir mal noch ein bisschen konkreter rein. Ne? Viele Häuser werden ja auch innerhalb von Familien weitergegeben. Das ist, glaube ich, klingt so einfach und ist so kompliziert und komplex. Worauf sollte man auf jeden Fall achten?
1: Ja, also die Übertragung innerhalb der Familie, also findet ja aus verschiedenen Gründen statt. Nicht? Also Hauptaugenmerk ist eben, dass man zu Lebzeiten schon mit warmer Hand beispielsweise oder insbesondere der nächsten Generation den Kindern schon etwas Gutes tun möchte. Ja, also mit warmer Hand schon geben. Das kann auch, eine Motivation kann eben auch sein, das selbstgenutzte Einfamilienhaus dem späteren Zugriff der Sozialversicherung zu entziehen. Nicht? Also in Zeiten leerer Kassen ist das ja eine immer größer werdende Problematik. Es gibt ja, Vorsorge, wenn Sie einverstanden sind, dann greife ich da jetzt gleich mal auf diese Problematik auf.
0: Gerne.
1: Es gibt ja den Zugriff der Sozialversicherung, also für den Fall, dass ich pflegebedürftig werde. Ja, aber mein Einkommen eben nicht genügt, also meine Rente nicht genügt, um das Pflegeheim zu bezahlen. Das wird die allermeisten treffen. Und dann erscheint es der Sozialversicherung natürlich immer auf den ersten Blick einfach auf das Familienheim zuzugreifen. Das ist zumindest nach derzeitiger Gesetzeslage in der Regel ausgeschlossen, wenn beispielsweise der Partner noch drin wohnt, aber wenn eben beide pflegebedürftig sind, dann haben wir genau die Thematik. Und dann wird eben Rückgriff auf die Immobilie genommen. Um das zu verhindern, ist es eben derzeit noch möglich, schenkungsweise eben auf die nächste Generation zu übertragen. Und wenn die 10 Jahre, da gibt es eine 10-Jahresfrist für den möglichen Rückgriff, das ist dann die Verarmung des Schenkers im BGB geregelt, die sich die Sozialversicherung dann zunutze macht. Aber wenn eben die 10 Jahre rum sind, dann ist der Zugriff zumindest nach derzeitiger Gesetzeslage ausgeschlossen. Und das ist für viele auch eine Motivation, schon auf die nächste Generation zu übertragen. Außerhalb dieser Motivation können es eben andere Dinge sein, wie eben einfach dem Kind eben jetzt schon was Gutes zu tun mit der Übertragung einer Immobilie. Aber auch dabei sollte man eben bestimmte Dinge im Auge behalten. Nicht? Man muss eben bestimmte Lebensrisiken dabei beachten. Das könnte zuvorderst die Insolvenz des Kindes sein. Nicht? Also stellen Sie sich vor, Sie übertragen eine Immobilie oder vielleicht sogar diesejenige Immobilie, die Sie bewohnen, an die Kinder. Sie behalten sich das Wohnungsrecht dort vor. Das ist noch eine Sonderthematik mit dem Wohnungsrecht. Aber das Kind gerät in Insolvenz. Ja, dann ist ja der Zugriff des Gläubigers, des Insolvenzgläubigers auf die Immobilie eröffnet. Ja, und solche Thematiken muss man eben bei der Übertragung an die Kinder sofort bedenken. Das Insolvenzrisiko auszuschließen mit Rückforderungsrechten oder der Vertrag wird dann unwirksam. Solche Sachen, die müssen in den Vertrag rein, da muss man bedenken. Auch die Thematik, dass das beschenkte Kind vor den Eltern verstirbt, also das Vorversterben des beschenkten Kindes, nicht? Dann fällt es ja an den Nächsten, an den gesetzlichen Erben oder den testamentarischen Erben, der ja nicht immer der Richtige sein muss. Nicht? Also gerade wenn eben Enkelkinder noch sehr jung an Jahren sind und die Entwicklung des Enkelkindes noch gar nicht absehbar ist, noch gar nicht absehbar sein kann, dann muss man eben den Fall bedenken, dass eben das Kind vor mir verstirbt, das beschenkte Kind.
0: Welche Rolle spielen denn so Pflichtansprüche anderer Familienmitglieder? Also weil das stelle ich mir auch sehr problematisch vor. Wir reden jetzt immer von einem Kind, aber was ist denn schon bei anderen bzw. anderen Familienmitgliedern?
1: Ja, eine spannende Frage. Also wenn beispielsweise ein Kind von mehreren Geschwisterkindern beschenkt wird, nicht, also zu Lebzeiten beschenkt wird, dann können sich eben im Falle des zeitnahen Ablebens Pflichtteils- oder Pflichtteilsergänzungsansprüche der Geschwister stellen. Nicht? Also das heißt, solche Problematiken müssen auch in der Beratung eine Rolle spielen und die müssen dann möglichst auch vertraglich bedacht werden, indem man dann eben die Geschwisterkinder mit an den Tisch nimmt und das eben in der Familie bespricht, wenn eben der familiäre Zusammenhalt da ist. Ansonsten muss man eben dann auch als Berater nach Möglichkeiten suchen, in rechtlicher oder tatsächlicher Hinsicht solche Risiken auszuschließen, aber man muss sie bedenken.
0: Das heißt, wahrscheinlich ist dann auch der Fall, wo am häufigsten ein Anwalt dazu gezogen wird. Ne? Also ich glaube, diese Streitigkeiten um das Auszahlen von Pflichtteilen beziehungsweise wie so eine Immobilie, die ja auch ein Zuhause für die Kinder waren, wenn das dann natürlich irgendwo aufgeteilt werden soll beziehungsweise einer bekommt es, was ist mit den anderen? Sind das so die häufigsten Rechts- und Streitfragen, die Sie so erleben?
1: Ja, also gut ist es natürlich, wenn die Eltern im Vorfeld zu uns kommen und den Fall eben von uns begutachten lassen und sich einen Lösungsvorschlag von uns erstellen lassen. Das ist eben besser, als wenn das Kind dann eben schon in den Brunnen gefallen ist. Mhm. Nicht? Also häufig findet man eben Möglichkeiten, auch Pflichtteilsproblematiken zu lösen, wenn man eben als Berater noch gestalterisch tätig werden kann im Vorfeld.
0: Mhm. Das große Thema Immobilien wird uns heute an diesem Tag auf jeden Fall noch beschäftigen mit der Sendung Recht so und Heurede vom Fachanwaltszentrum Königs Wusterhausen. Wir unterhalten uns gleich mehr hier bei Radio SKW.

0: 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Und heute reden wir über das große Thema Immobilien zusammen mit Roy Riedel vom Fachanwaltszentrum Königs Wusterhausen. Nochmal schön, dass Sie da sind. Willkommen.
1: Nochmal ein herzliches Dank. Guten Morgen, Frau Trotzki.
0: Wir wollen so ein bisschen mal tatsächlich in die Begrifflichkeit nochmal reingehen. Was ist denn eigentlich genauer eine Schenkungssteuer bzw. eine sogenannte Spekulationssteuer und warum sind die so wichtig in diesem Immobilienbereich?
1: Ah, vielen Dank für die kluge Frage, Frau Trotzki. Oh. Bei der Veräußerung einer Immobilie gilt es auch immer steuerrechtliche Problematiken zu bedenken. Auch da lauern leider häufig Fallen, rechtliche Fallen, die auf den ersten Blick eben für den Laien sich gar nicht offenbaren oder an die eben viele solche Problematiken viele gar nicht denken. Insbesondere bei dem Verschenken einer Immobilie, nicht? Also auch für den Fall, dass eben beispielsweise, hatten wir vorhin besprochen, Eltern an ihre Kinder oder ein Kind eine Immobilie schenken möchten, gilt es, die Schenkungssteuer zu beachten. Es gibt steuerliche Freibeträge bei der Schenkungssteuer, die eben unter nächsten Verwandten am höchsten sind. Und je weiter oder je geringer der Grad der Verwandtschaft wird, desto geringer sind auch die Freibeträge. Jedes Kind hat nach jedem Elternteil einen steuerlichen Freibetrag von 400.000 Euro. Das ist eine Menge. Aber in Einzelfällen reicht es eben nicht aus. Stellen Sie sich folgenden Fall vor. Eltern sitzen bei mir am Tisch und beabsichtigen eben einem Kind ihr Einfamilienhaus schenkungsweise zu übertragen. Zunächst in der Annahme, sie seien beide Eigentümer der Immobilie. Ne? Beim Blick ins Grundbuch, deswegen vorhin auch die Erwähnung, schauen wir ins Grundbuch, wie ist denn die Eigentumssituation, stellt sich heraus, der Vater ist allein Eigentümer der Immobilie. Das ist eine schöne Immobilie hier im Umkreis mit einem Wert von schätzungsweise oberhalb von 800.000 Euro. Mhm. Und wir haben gerade erfahren, der Freibetrag bei der Schenkungssteuer für die Tochter, die es betrifft, beträgt ja nur 400.000 Euro. Das heißt, wenn der Vater seiner Tochter diese Immobilie überträgt, schlägt die Schenkungssteuer zu. Mhm. Und zwar erheblich.
0: Okay.
1: Ja, würde das nicht bedacht werden, dann ist die Tochter, ihr wird ja geschenkt, sie ist die Begünstigte, sie ist dann finanziell pleite. Solche Fälle muss man bedenken, nicht? Also der beredete Fall, damit sind wir dann nicht am Ende. Dem findigen Berater fällt dann was ein, nicht? Das sogenannte Kettenschenkungsgeschäft, nicht? Man kommt ein also auf die Idee, ein Kettenschenkungsgeschäft, nicht? Schöner Begriff. Also es wird so laufen können, dass also der Ehemann zunächst auf seine Ehefrau schenkungsweise die Hälfte der Immobilie überträgt. Da gibt es einen Freibetrag von 500.000 Euro. Wir übertragen die Hälfte, dann gehören ihm noch 400.000 Euro, der Mutter gehören dann auch 400.000 Euro. Beide übertragen dann danach an die Tochter und das Geschäft ist schenkungssteuerfrei.
0: Ah.
1: Das sind so kleine Sachen, die also auch aus Sicht der Finanzverwaltung zulässig sind, wenn man es richtig macht.
0: Ja. Man muss es nur richtig können, ne?
1: Ja, genau. Die nächste Thematik ist die Spekulationssteuer. Ja, also es ist so, dass der Gesetzgeber nach dem Erwerb einer Immobilie eine Haltefrist von 10 Jahren begründet. Nicht? Das ist jetzt unabhängig davon, wie ich die Immobilie erwerbe, auch durch Schenkung oder durch die Erbschaft. Oder auch im Falle des Kaufs halte ich die Immobilie eben nicht 10 Jahre und veräußere sie innerhalb der Zeit weiter. Die Veräußerung ist der Oberbegriff für jegliche Formen der Übertragung von Grundstücken, also der Kauf, die Schenkung. Das ist also nur ein Oberbegriff. Jedenfalls halte ich es 10 Jahre nicht. Dann definiert der Gesetzgeber ein spekulatives Rechtsgeschäft. Nicht? Also er behauptet einfach gesetzgeberisch, das sei aus Gründen der Spekulation, um eben einen höheren Erlös zu erzielen. Das heißt, dieser sogenannte Spekulationsgewinn, wenn er sich denn stellt, würde dann versteuert. Das ist im Kern eine Einkommensteuer. Also dieser sogenannte Spekulationserlös wird dann eben dem Einkommen des Jahres zugeschlagen und nach dem individuellen Steuersatz versteuert. Auch das ist eine Steuerfalle. Mhm. Und man muss eben schauen, wenn ich eine Immobilie veräußere, habe ich sie schon 10 Jahre. Und würde sich dann ein solcher Veräußerungserlös ergeben, nicht? Also wenn eben der Erlös, den ich im Falle der Veräußerung erziele, über den Erwerbskosten liegt. Ja, das muss man bedenken. Ja, also stellen Sie sich den Fall vor, ich habe gerade eine Immobilie geerbt. Ja, ich habe schon eine, ja, okay, jetzt übertrage ich sie an die Kinder. Und das ist noch die 10 Jahre her, seitdem sie mir gehört oder ich sie dir erworben habe. Da sind wir eben im Fall der Spekulationssteuer, im Falle der Schenkung ist das sicherlich ein geringeres Problem. Aber wenn ich sie eben meinetwegen veräußere und dann eben einen Erlös erziele, dann kann es eben zur Spekulationssteuer kommen.
0: Mhm. Wir können leider nicht so ins Detail heute eintauchen. Da werden wir ein paar Mal noch vielleicht drüber reden, über das Thema Immobilien. Aber so ganz grundsätzlich, wenn sich jemand zu diesem Schritt entschließt, welche Fragen sollten sich vielleicht Menschen stellen, bevor sie ein Haus oder ein Grundstück kaufen? Was sagen Sie?
1: Ja, also im Kern auf jeden Fall prüfen, wer sich ewig bindet. Ja, also was kaufe ich dort? Was kaufe ich dort? Ist die Immobilie gerade bei gebrauchten Immobilien wirklich intakt? Weist sie Mängel auf? Gibt es versteckte Mängel? Hinter die Kulissen schauen. Prüfen, wie ist die rechtliche Situation? Wie ist die Bebaubarkeit? Wie ist die Erschließungssituation? Gibt es Dienstbarkeiten, also Wegerechte, Leitungsrechte, die über mein Grundstück führen, etc., etc.? Gibt es Baulastbeschränkungen? Das sind eben Thematiken, die man unbedingt vorher prüfen sollte.
0: Super. Und ich würde sagen, gleich nochmal so ganz Grundsätzliches heute zum großen Thema Immobilien mit Roy Rede vom Fachanwaltszentrum Königs Wusterhausen und der Sendung Recht so hier bei Radio SKW.

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1: Und ich freue mich sehr und möchte gerne zu einem großen Abschluss heute zum Thema Immobilien kommen, zusammen mit Roy Riedel vom Fachanwaltszentrum Königs Wusterhausen. Herr Riedel, was sagen Sie? So mal ganz grundsätzlich, was ist besser, vererben oder verschenken?
2: Ja, typische Juristenantwort, es kommt drauf an. Also häufige Motivationen, also unsere Kanzlei ist ja das, die Verschenkung an die nahen Angehörigen, das Verschenken an nahe Angehörige mit dem Ziel, eben mit warmer Hand zu geben. Aus meiner persönlichen Sicht hat das zu Lebzeiten viele, viele Vorteile, weil ich eben, wenn ich eben zu Lebzeiten verschenke und da eben durch eine notarielle Urkunde viel besser gestalterisch tätig werden kann. Nicht? Es kann also bestimmte Sachen regeln, die ich in so ein Testament eben nicht reinschreiben kann. Oder wenn ich eben tot bin, kann ich nicht mehr gestalten. Aber ich kann eben zu Lebzeiten, indem ich eben schon mit warmer Hand gebe, viele, viele Dinge regeln. Mhm. Ja? Also nicht nur, wenn es darum geht, Erbengemeinschaften zu vermeiden. Nicht? Also stellen Sie sich vor, der Hauptfall ist ja, dass Eltern eine einzige Immobilie haben, nicht mehrere. Und ich kann ja auch eine einzige Immobilie, die kann ich ja nicht durchschneiden. Ich habe drei Kinder und drei Kinder bekommen eben eine Immobilie vererbt. Nicht? Also was machen die dann? Ich habe dann manchmal das Bild von Wilhelm Busch mit den vier Hühnern von der Witwe Bolte im Kopf.
1: Ja, ja?
2: Absolut. Und das kann ich natürlich auch in gewisser Weise testamentarisch lösen, durch Testamentsvollstreckeranordnungen dergleichen. Aber ich kann das eben auch mit warmer Hand schon lösen, indem ich eben beispielsweise eben einem Kind das Haus übertrage und die anderen mit einbeziehe. Man kann ja auch Ausgleichsansprüche gestalterisch definieren. Oder wenn eben, was ja auch manchmal der Fall ist, sich ein Kind um mich mehr bemüht als die anderen Kinder oder andere Kinder beispielsweise schon eigene Immobilien haben. Ja, und vielleicht gar kein Interesse an dem Familienheim haben oder anderswo leben, also die Lebenssituation der Geschwisterteile völlig unterschiedlich ist, dann kann ich das eben durch eine lebzeitige Schenkung mit entsprechenden Reglementarien, die wir vorhin schon besprochen haben, eben häufig virtuoser, bunter, farbiger und besser gestalten, als wenn ich das alles der Erbfolge überlasse.
1: Wann lohnt es sich denn tatsächlich, sich juristischen Beistand in diesen Fragen zu holen?
2: Naja,
1: also, da kommt es darauf an.
2: Ja, auch da kommt es darauf an. Es kommt immer auf den Sachverhalt an. Es kommt auf den Sachverhalt an. Also mit einem Kind, abgesehen von der sozialversicherungsrechtlichen Problematik, die wir vorhin besprochen haben, wird der Sachverhalt so kompliziert nicht sein. Aber bei mehreren Kindern oder anderen schwierigen Lebensumständen, die sich ja auch stellen, Krankheiten etc., empfiehlt es sich dann eben schon mal eine anwaltliche Beratung einzuholen. Die ist preiswerter zu bekommen. Man hat einen ersten Eindruck und wie es dann weitergeht, das kann man dann sehen. Aber ich sage immer wieder, ein Immobiliengeschäft ist eben kein Zeitschriftenabonnement.
1: Was ist denn Ihr persönlicher Rat heute an unsere Hörerinnen und Hörer, die so den Traum vom Eigenheim aber so gerne verwirklichen möchten?
2: Ja, das ist wie bei der Eheschließung. Prüfe, wer sich ewig bindet. Ja, also die den Immobilienerwerb machen die allermeisten nur einmal im Leben. Nicht? Also das ist ein Rechtsgeschäft von ganz, ganz erheblicher Bedeutung. Und deswegen lieber dreimal mehr darüber nachdenken und eine fachgerechte Beratung einholen, als am Ende dann böse zu erwachen.
1: Ein wichtiges Ausrufezeichen zum Thema Immobilien. Ich sage Dankeschön an Roy Riedel vom Fachanwaltszentrum Königs Wusterhausen für die tollen Informationen und Tipps. Dankeschön.
2: Vielen Dank, Frau Trotzki, hat mir Spaß gemacht.
1: Mir auch, und das ganze Gespräch gibt es wie immer bei uns zum Nachhören unter radio-skw.de und auch unserem Spotify-Account.

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1: 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Aber jetzt erstmal ein schönes und erholsames Wochenende.
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1: 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Im Gespräch dazu der Bürgermeister von Wildau, Frank Nierlich, unter anderem zu der Kritik, warum man denn jetzt hier überhaupt so ausbaut, wo man ja von einem Geburtenknick ausgehen muss.
2: Wir sind nicht nur von den Geburten abhängig, sondern wir sind auch vom Zuzug abhängig. Wildau ist weiterhin eine Wachstumsstadt. Ich habe mal hier angefangen, da waren es noch um die 10.000 Einwohner. Wir sind jetzt bei 11.500. Die nächsten Bauvorhaben werden hier für den Wohnungsbau fertiggestellt und es ist absehbar, dass es auch erstmal so weitergeht. Sachte, so ist es auch gewollt, so wollen die Stadtverordneten es auch, dass wir nicht enorm dazu bauen. Da wurden auch Großprojekte wurden auch abgesagt, aber wir sind weiterhin Zuzugsort.
1: Mehr dazu auf unseren Social-Media-Kanälen Instagram und Facebook @radioskw. 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